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Ich wünsche euch ganz, ganz viel Spaß mit den nächsten 2 Stunden. Bis 12 bin ich am Start mit den besten Housebeats hier bei Housetime FM. Falls ihr Wünsche oder Grüße habt, in die Wunschgrußbox damit. Bei Twitch sind wir natürlich auch wie gewohnt am Start. Kommt er auch da rein, kommt er da ran. Und dann machen wir uns jetzt 2 wundervolle Stunden. Und reingestartet sind wir natürlich mit Sweet Dreams, ne? Kennt man, will man immer wieder hören. Ein Klassiker, der immer wieder geht. Ansonsten wünsche ich euch, wie bereits erwähnt, ganz, ganz viel Spaß. Gestaltet diese Show mit und lasst uns zusammen in diesen Dienstag starten. Ganz viel Spaß hier bei House of What, hier bei Housetime FM.

So, ich glaube, wir lesen mal die ersten Grüßchens vor. Einmal der Manu aus Dresden schreibt: Moin Simtek, schön, dass du die Playlist mal wieder ablöst. Freue mich auf eine tolle Show. We are one. Ja, lieber Manu, schön, dass du am Start bist. Schön, dass du da bist. Ich freue mich, dass du den Weg hierher gefunden hast und am Start bist, um hier ganz entspannt und gechillt in den Dienstag zu starten. Ich hoffe, in Dresden ist es nicht ganz so warm. Oder zumindest aushaltbar warm. Dann haben wir noch den Marcel 49 aus Berlin. Er schreibt: Ich wünsche euch allen einen schönen guten Morgen und auch dir, Simtek. Super, dass du so früh schon für uns Sendung machst. Einfach super. Ich hätte dann einen Musikwunsch. Hast du vielleicht was von Cascada oder Tiesto da? Wäre klasse. Ich wünsche euch alle einen schönen Dienstag und auch dir. Ja, Cascada habe ich nicht, aber ich habe tatsächlich... Lass mich mal schauen. Ich habe tatsächlich eigentlich, ja, ich habe was von Tiesto. Und zwar Red Lights. Natürlich auch in dem passenden Remix. Den spiele ich dir aber erst dann in der zweiten Stunde. Aber ich habe auf jeden Fall was da. So, der Danny ist auch noch reingekommen. Den will ich natürlich auch noch vorlesen, wenn er schon mal hier reingeschneit kommt. Na, wo ist die Maus? Komm her, da. Genau. Er schreibt nämlich: Hey Simtek, vielen Dank, dass du auch heute wieder für gute Laune sorgst. Lass es weiterhin krachen. Schön krachen. Liebe Grüße an dich und an alle Hörer. We are one. Und auch du darfst dich ganz lieb gegrüßt fühlen. Lieber Danny, hoffentlich kommst auch du gut durch diesen warmen Morgen und durch den restlichen sehr, sehr heißen Dienstag. Fühlt euch ganz lieb gegrüßt. Wir machen ein bisschen weiter mit House of What. In 10 Minuten gibt's die erste kurze Werbepause.

So, bevor wir jetzt gleich in die kurze Werbepause gehen, habe ich noch einen Gruß von der Sabrina, 45 aus Fründenberg, reingeschmissen bekommen. Und zwar schreibt sie: Hi Simtex, wie cool, dass du uns den Vormittag versüßt. Ich feiere deine Show gerade. Passt so gut zum Wetter und bis jetzt fast nur Lieblingslieder. Ja, deswegen habe ich mich gestern auch 2-3 Stunden hingesetzt und habe Soundcloud und Beatport und alles durchforstet, was man so durchforsten kann. Und ein paar Remixes rausgesucht, die so in die House or What Konzept Richtung passen. Also da steckt auch viel Arbeit drin. Nur mal so, ne, im Hintergrund. Sie schreibt noch: Mega, hast du vielleicht von Christian Marchi Fast Cars and Superstars? Wenn ja, würde ich mich freuen, falls es reinpasst. Liebe Grüße an dich und alle, die zuhören. Ja, liebe Sabrina, erstmal vielen, vielen Dank für deinen Gruß und für deinen Wunsch. Hab ich leider nicht da. Kenne ich leider auch nicht, kann ich dir leider nicht spielen. Aber ich hoffe natürlich, dass meine Musikauswahl dich trotzdem irgendwie zufriedenstellt und dich und euch da draußen gut auf diesen warmen Dienstag einstellt. So, Dynamite hier am Laufen kennt man, ne? Auch ein Klassiker, kennt man, kann man mitsingen. Nach diesem Track eine kurze Werbepause und dann starten wir rein mit ABBA.

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Wir sind zurück. Seid ihr bereit für Stunde 2, Runde 2, House or What? Ganz viel Spaß hier bei House Time FM.

Der Martin 41 aus Burgbernheim hat mir nochmal schnell was geschrieben. Und zwar, moin Simdex, Dienstagmorgen und deine Show läuft. So startet der Dienstag trotz dieser Hitze richtig geil in den Tag. Sei wie immer lieb gegrüßt von mir, natürlich auch die Community. Könntest du was von Daft Punk spielen? We Are One. Von Daft Punk habe ich tatsächlich schon was gespielt. Aber, weil ich ja sowieso der Beste bin, kann ich dir definitiv noch was spielen. Ich suche dir noch was raus. Ich weiß noch nicht was, aber ich werde irgendwas finden. Daft Punk, wahrscheinlich so Around the World oder so. Schauen wir mal. Sei ganz lieb gegrüßt, schön, dass du am Start bist. Weiterhin viel Spaß.

So, ganz, ganz kurz, ich verabschiede mich, spiele euch noch einen Track und dann bin ich weg. Vielen, vielen Dank fürs dabei sein. Ich wünsche euch eine schöne restliche Woche, natürlich einen erträglichen Dienstag und wir hören uns am Montag.

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Please welcome DJ Gary.

Hallöchen Hausheim, hier ist mal wieder euer DJ Gary hier an diesem Dienstag 17 Uhr. Natürlich wieder mal DJ Garys Schneckenhaus am Start. Wie immer würde es mich natürlich freuen, wenn ihr ein bisschen mitmacht. Grüße und Wünsche www.hausheim.fm oder in der We Are One App. Ich wünsche euch einen schönen Tag, auch wenn wir hier alle am Schwitzen sind. Ja, hier im Studio hat es 28,5 Grad. Ich halte euch auf den Laufenden, falls sich das ändert. Ja, also ohne Ventilator geht da nichts.

so, Hausheim, ich habe auch schon die ersten Grüße reinbekommen. Und zwar zum einen die Amanda aus Hausen schreibt: Hallo, na du lieber DJ, schön, dass du on air bist. Mach weiter so. Liebe Grüße und bye bye. Die Amanda. Amanda oder Amanda. Je nachdem, wie man es ausspricht. Schön, dass du dabei bist. Ich mach mal so weiter. Genau. Dann haben wir noch den Sascha aus Hannover. Er möchte mal wieder gerne was als Motivation fürs Fitnessstudio haben. Bei mir ist es ja häufig so, dass eher die zweite Stunde dafür geeignet ist, sage ich mal. Ich habe dir mal trotzdem Walked Away von David Guetta und Hypertone eingereiht. Vielleicht motiviert dich das ein bisschen zu laufen. Dann haben wir, er schreibt noch: Grüße gehen raus an dich, Ramon, Familie S und Familie BW. We are one.

So, Sascha, das hier ist Walked Away. Hat zumindest Walk im Namen. Ich weiß nicht, ob das reicht. Ich glaube, da geht es nicht um Sport machen. Höchstens eine andere Art Sport.

Ja, Hostheim, wir haben es jetzt kurz nach 18 Uhr, das heißt, wir müssen eine kurze Werbepause machen. Ich habe mittlerweile 28,8 Grad in meinem Studio, also ein bisschen haben wir schon zugelegt. Schauen wir mal, was gegen Ende dann meine Temperatur sagen wird. Ich schwitze auf jeden Fall und muss danach, glaube ich, erstmal duschen. Ich muss euch jetzt gleich in eine kurze Werbepause entlassen. Ich hoffe, bei euch sind angenehme Temperaturen und wünsche euch noch weiterhin viel Spaß in meiner Show.

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dazu. Die Muri hat mal wieder geschrieben und zwar: Danke fürs Durchhalten und für uns noch mehr schwitzen. Show und Tracks wieder einfach super. Grüße gehen raus an alle Hörer, besonders aber an dich, die Muri. Ja, danke schön, Muri. Schön, dass du dabei warst und danke für die tollen, ja, was sagt man? Die tolle Nachricht. Manchmal hat man einfach Sprachfindungsstörung, wenn man auf dem Stream ist. Weiß auch nicht.

0: So, Hausheim, wir kommen ans Ende von meiner Show. Ich bin raus. Ich wünsche noch einen schönen Abend. Wir hören uns natürlich nächste Woche wieder, Dienstag 17 bis 19 Uhr, wie jede Woche mit eurem DJ Gary. Ich wünsche euch jetzt viel Spaß mit dem Dan. Oh, ich hoffe, er hatte etwas weniger Temperatur als bei mir. Ich habe 29,1 Grad jetzt. Ja, wir hören uns. Bis nächste Woche.
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So, Freunde, jetzt aber. Die Soundkarte hat mich gerade ein bisschen verlassen, aber ich glaube, ich habe es in den Griff gekriegt. Ich wünsche euch allen schönen guten Abend. Dana und die Hausnummer wieder für euch. Vielen Dank an Gary und an Schneckenhaus. Waren wieder fantastische 2 Stunden. Heute geht's ein bisschen hausiger. Ja, wünsche euch viel Spaß. Haut mal was in die große Wunschbox, dann würde ich sagen, lass uns mal loslegen.

Sascha 41 aus Hannover. Moin Moin Denno, sehr cool, dass du wieder auf dem Stream bist. Mit deiner Musik lässt es sich perfekt in den Feierabend starten. Wünsche habe ich keine. Dankeschön. Mach einfach weiter so. Grüße gehen raus an dich, Ramon, Familie S, Familie BW, we are one. Sascha, vielen, vielen Dank, auch dass du mal gefragt hast, wie es mir geht. Hat mich sehr gefreut. Schön, dass du dabei bist. Stay tuned.

Muri 49 aus Korb. Hallo Denno, freue mich, dass es dir wieder gut geht. Vielen, vielen Dank. Und du wieder da bist. Tracks sind mega, danke dafür und deine Zeit. Grüße gehen raus an alle Hörer und an dich, die Muri. Vielen, vielen Dank, Muri. Grüße sind angekommen, gehen raus. Wünsche dir weiter noch einen schönen Abend. Stay tuned, danke, dass du da bist.

Leute, vorletzter Track. Es geht dem Ende zu. DJ Soundcraft hat sich nach mir angemeldet mit Big Room. Freut euch, stay tuned. War eine nette, warme Stunde mit einer kleinen Hürde, aber ich habe es ja Gott sei Dank relativ schnell geregelt. Ich hoffe, es hat trotzdem Spaß gemacht. Mir auf jeden Fall. Ich bin Klitschenass. Wünsche euch weiterhin einen schönen Abend mit DJ Soundcraft und Big Room. Bis nächste Woche, würde ich mal sagen. Zumindest kann ich ja wieder laufen. Wünsche euch noch viel Spaß, habt eine schöne Woche. Bis nächste Woche. Macht's gut.

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10: Jetzt kommen die Musikstilarten, wobei Ihnen... Aber der Mensch ist es eigentlich auch selbst schuld. Ist die der Techno-Musik? Ich habe hier eine Version, die ist etwas abgeschwächt. Inzwischen ist das schon alles dreimal so schnell. Ich mache das mal, das fängt oft so an.

Shake Shake Haustime FM. Einen wunderschönen Dienstagabend. 23. Juni haben wir. Hier ist der Soundcraft. Mal wieder ganz spontan mit Sound of Paradise. Nein, Quatsch. Big Room Paradise diesmal. Jawohl, jawohl, jawohl. Vielen Dank an den Dan O für die letzte Stunde mit die Hausnummer. Von 19 bis 20 Uhr. Wir machen jetzt 2 Stunden lang. Vielleicht, aber ich glaube nicht, dass wir bis 23 Uhr machen, weil 2 Stunden reicht bei dieser Hitze. Um 23 Uhr gibt es aber noch Blaster Jacks von 23 bis 0 Uhr mit Maximize on Air. Aber keine Playlist erstmal bis 22 Uhr. Von daher, genießt die Big Room Tracks. Ich bin der Soundcraft. Haut gerne was in die große Wunschbox. Hallo Haustime.

So, Hausland, wie heißt es bei euch? Schreibt es gerne mal in die großen Wunschbox, wo es weiter her. Wie warm ist es bei euch? Und vor allen Dingen, was tut ihr gegen die Hitze? Würde mich auch mal interessieren.

vielleicht, ob ihr dieses Jahr sogar auf ein Festival fahrt. Haut gerne mal in die große Wunschbox. 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

So, haben wir Mario, 39 aus Dortmund, der schreibt, oh ja, erneut Perukaville. Sehr, sehr schön, da muss ich auch irgendwann mal hin. Geht was von Fede Legrand oder den Mix oder einen Mix von James Hype? Grüße aus dem Ruhrport, We Are One. Naja gut, da hast du es nicht so weit bis zum Perukaville. Bei mir ist eher Nature One um die Ecke. Aber dieses Jahr leider nicht. Heute ist vielleicht was anderes vor uns. So, du hast dir was für Fede Legrand gewünscht, habe ich dir rausgesucht. Ich habe es erstmal falsch geschrieben, nämlich genauso wie du, mit E am Ende. Ich habe was gefunden, nämlich No Guard oder No Good. Und danach gibt's von James Hype Ferrari in einer schönen Big Room Edit.

So, der Xilibro Tameo aus Nordrhein-Westfalen schreibt, hi Soundcraft, gerade eingeschaltet und dreh mal lauter. Ein Musikwunsch habe ich nicht, läuft bestens bei dir. Grüße an alle Zuhörer und natürlich dich, play loud.

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1: So, mit dem Glied geht ganz liebe Grüße an meinen Schatz raus. Right. Left. Right. Die hinter mir am Zocken ist. Right. Morgen geht's zusammen in den Urlaub. Wir fliegen. So, wir haben noch die Nadine 30 aus Stuttgart. Sie schreibt, ja, Löchen sind hier am Schwitzen und am Dancen. Irgendwas passt da doch nicht. Party!

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So, Hausheim, willkommen zurück in der letzten Stunde. Big Room Paradise mit dem Soundcraft. Jetzt ein wenig schneller. Starten wir bis 22 Uhr durch. Let's go.

So, die 39 aus Stuttgart schreibt in die große Wunschbox und schreibt, Achtung, aber du sagtest ja, dass ich dir auf Insta oder Facebook meine Adresse schicken kann, damit ich eine Tasse oder so bekomme. Ich wollte nur sagen, dass ich es nirgendwo kann, außer hier. Doch, du müsstest mir auf jeden Fall auf Instagram schreiben können. Muss einfach mal DJ.Soundcraft suchen. Da müsstest du mich finden, das müsste gehen. Und bei Facebook heiße ich auch einfach DJ Soundcraft. Da gibt's meine offizielle Seite und da kannst du mir eigentlich auch schreiben. Bin ich mir ziemlich sicher, aber ich werde das auf jeden Fall nach der Show prüfen. Ah, Leute, es ist zu warm, wirklich. Draußen immer noch 32 Grad. Und hier drinnen haben wir es irgendwie auf 26,5 Grad mit der Klimaanlage geschafft. Aber es ist trotzdem einfach zu warm und unerträglich. Aber liebe Nadine, natürlich kannst du mir das auch irgendwo schreiben, wo du möchtest. Theoretisch auch in die große Wunschbox, dann kopiere ich mir das raus. Du kannst mir das aber auch einfach in Telegram privat schreiben. Da suchst du auch einfach Soundcraft, dann ist auch in Ordnung. Aber ich kann mich da fast schon gar nicht mehr dran erinnern. Aber ich weiß, ich habe dir versprochen, dass du eine Tasse kriegst, weil du so oft zuhörst. Ich muss die, glaube ich, nur mal drucken. So, House Time. Letzte Dreiviertelstunde.

So, wir haben den Basti 77 aus Bernse. Er schreibt, ich grüße alle Sonnenverbrannten für den geilen Tag. We are one, ich grüße meine Frau Nadine, ich liebe dich, grüße an alle, kein Wunsch, keinen, geiles Programm mit freundlichen Grüßen, der Basti. Ja, schöne Grüße an dich zurück auf jeden Fall, lieber Basti.

So, Hausheim. Schauen wir mal an die große Wunschbox. Der Basti, 77 Jahre aus Bernse, schreibt einfach nur Cantina-Band, Fragezeichen. Das tut mir echt leid, aber wir machen hier qualitätsvolle Musik. Spaß beiseite. Der Corsa 41 Jahre aus Noch Unna schreibt, hello Soundcraft, Grüße gehen raus von der verschwitzten Umzugscommunity aus Noch Unna an dich. Die Bethany, Ramona und natürlich meine Lieblingsfrau und alle anderen, die dir da draußen lauschen. Schön weiter abreißen, am besten mit was Summer-Vibe-mäßigem. Da hast du doch bestimmt auch was am Start. Das ist jetzt nicht abgesprochen. Ich habe genau passend als nächsten Track was Schönes. Ich verrate es noch nicht, aber die Melodie erkennt ihr sofort. Lieber Corse, schöne Grüße an dich. Und viel Spaß beim Umziehen. Ich weiß ja nicht, ob du bei dem Wetter umziehst. Ich glaube, das ist echt krass.

So, Ladies and Gentlemen, Paul Van Dijk in the house. Official Nature One Anthem 2025. Wir waren da. Yeah.

0: Was ein geiler Synthi-Sound von Hardwell und Short Round. Goes like this.
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0: So, das war's von mir. Das waren wieder 2 Stunden Big Room Paradise. Schön, dass ihr eingeschaltet habt und dran geblieben seid, wie auch immer. Jetzt gibt's erstmal 1 Stunde Playlist. Und danach gibt's einen richtig schönen Blaster Jacks Podcast von 23 bis 0 Uhr, Maximize on Air. Wer Bock hat, gerne einschalten. Auch mal wieder interessant von den Jungs. Ich glaube, da sind auch mal ein paar schöne, harte Tracks dabei. Ansonsten wünsche ich euch jetzt noch eine wunderschöne Woche. Schwitzt angenehm. Kommt gut durch die Woche vor allen Dingen. Bleibt gesund, trinkt immer ordentlich. Und ich hoffe, wir hören uns bald und gut und gesund vor allen Dingen wieder nach unserem Urlaub. Bis dahin, ich wünsche euch was. Der Soundcraft sagt Tschüss, ich bin raus.

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